0: Ich untersuche, ob das Bett, das der Graf uns geschenkt hat, sich an dieser Stelle gut ausnehmen wird.
1: In diesem Zimmer?
0: Gewiss, da geht Herr Randus uns großmütig ein.
1: Ich bedanke mich dafür.
0: Aus welchem Grunde?
1: Meinen Grund habe ich nicht.
0: Warum lässt du ihn denn aus deinem Köpfchen nicht heraus?
1: Weil ich nicht will. Wer hat denn hier zu gehorchen?
0: Doch ich verstehe nicht, warum das schönste Zimmer im ganzen Schlosse dir so missfällt.
1: Weil ich Susanna bin und du ein Dummkopf.
0: Danke, du kleine Schmeichlerin. Doch bedenke nur ein wenig, wo wir besser wohnen können.

0: Rede, woher dein Verdacht?
1: Der gnädige Herr ist es nun schon müde, nach fremden Schönen zu jagen. Er will hier in der Nähe, will im Schloss sein Glück versuchen, doch nicht nach seiner Gattin. Hör doch zu, jetzt geht's ein zärtliches Verlangen.
0: Und nach wem denn?
1: Nach deinem Susan.
0: Nach dir?
1: Ja, ja, nach mir. Und er erwartet, dass die Lage dieses Zimmers ihm viel nutzen wird bei seinen Plänen.
0: Ach, bravo, nur immer weiter.
1: Das ist die große Huld und sein Interesse, dass er für dich und dein Bräutchen dabei vorgibt.
0: Heiß sie doch an, welch große Huld und Gnade.
1: Glaubtest du wirklich, dass meine schöne Mitgift deinem Verdienst gegolten?
0: Das hab ich mir geschmeichelt.
1: Sie soll nur dienen, gefälliger mich seinen Wünschen zu machen. Du kennst doch das Herz.
0: Wie? Das Recht der ersten Nacht, das der Graf selber aufgab?
1: Doch jetzt kommt schon die Reue, und wie es scheint, will es mit mir gern erneuern.
0: Bravo, vortrefflich, mein gnädiger Herr Gebieter. Divertieren will er sich, ich werde ihm helfen. Der Schelfter, die Gräfin.
1: Wohl, mein lieber

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0: Und Sie konnten warten bis zum Tag seiner Hochzeit, sich mit mir zu beraten?
1: Ich habe den Mord, teuerster Herr Doktor, noch fester beschlossene Ehen unter irgendeinem Vorwand im letzten Augenblick zerstören. Ihr Rat gegen mich, außer diesem Kontrolle, gewisse Verpflichtungen, basta! Man muss zuerst Susanne erschrecken, sie schlau dahin bringen, den Grafen abzuweisen. Dann wird er schon aus Rache sich auf meine Seite stellen. Und so wird Figaro mein Mann.
0: Schon gut, ich will es schon machen. Ohne den Rückhalt vertrauen Sie mir die Sache. Fast hätte ich Lust, ihm eine alte Dienerin zur Frau anzuhängen. Zum Lohn, dass er mein Rosinchen mir ein...

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0: als Kind so sehr gequält hat.
1: Mein Susannchen, bist du's?
0: Ich selber, und was wollen Sie?
1: Ach, mein Herz, welch ein Unglück!
0: Ihr Herz, was geschah denn?
1: Der Graf traf mich gestern allein bei Barbarina und hat mich deshalb entlassen. Und wenn die gnädige Gräfin, meine schöne Pate, nicht Gnade für mich erbittet, so muss ich fort und sehe dich nicht mehr, mein Susannchen.
0: Sie sehen mich nicht mehr, bravo! So schlägt wohl ihr Herz nicht mehr so glühend und im Geheimen für unsere gnädige Gräfin.
1: Ach, vor ihr hab ich gar zu viel Ehrfurcht. Wie glücklich bist du!

0: Susanna, warum bist du so erregt, so verlegen?
1: Herr Graf, bitte verzeihen Sie doch, wenn jemand uns überrascht, bitte verlassen Sie mich.
0: Nur einen Augenblick noch, höre.
1: Ich darf nichts hören.
0: Nur zwei Worte. Du weißt, der König hat mich zum Gesandten in London ernannt und Figaro soll mich dorthin begleiten.
1: Dürfte ich wohl wagen?
0: Sprich nur, du liebes Mädchen, nimm dir für heute ein Recht über mich, das du fürs ganze Leben über mich behalten sollst.
1: Oh, lassen Sie, Herr Graf, ich will kein Recht, ich will nichts, gar nichts, wünsche ich euch Unglückssinn.
0: Nicht doch, Susanna, ich will dich glücklich machen. Du weißt, wie sehr ich dich liebe. Basilio hat es dir so oft gesagt. Jetzt höre, wenn du in der Dämmerung nur einen Augenblick mit mir im Garten, diese Gunst wird dich fürstlich erlohnen.
2: Ihr bin soeben fort.
3: Er spricht da.
1: Oh, Himmel.
3: Sorge, dass niemand eintritt.
1: Soll ich Sie hier allein lassen?
2: Bei der Gräfin wird es sein. Ich will ihn suchen.
3: Ich trete hinter den Stuhl.
1: Nein, ich verstecke.
3: Schweig.

0: segne sie. Sahen Sie vielleicht den Herrn Grafen?
1: Oh nein, was wollte der Graf bei mir? Gehen Sie, ich bin...
0: In nur Geduld und hören Sie, Figaro will ihn sprechen.
1: Den Grafen, den er wie Ihnen so sehr verhasst ist.
0: Das sehen wir mit ihm. Hab ich doch niemals gehört, dass einer, der die Frau liebt, den Mann darum hasst. Gesetzt der Graf, liebe Sie.
1: Verlassen Sie mein Zimmer, unverschämte Zwischenträger. Ich mag nichts hören, noch bedarf ich Ihrer Lehren, noch des Grafen, noch seiner Lehren.
0: Was gibt's da Schlimmes? Der Geschmack ist verschieden und nach dem Wein verdient der Kavalier wie der Herr Graf. Der klug und verschwiegen entschieden den Vorzug vor einem Bürschchen, einem Paar.
1: Ach, Cherubino?
0: Ja, Cherubino, Cherubino d'amore. Der heute schon in aller Frühe hier umschlich, gerade als wollte er in Ihr Zimmer.
1: Halt, du Böse, nicht schändlicher Verleumder!
0: Ist denn der ein Verleumder, der Augen im Kopf hat? Und diese Kanzonette, sagen Sie ihm Vertrauen! Ich bin Ihr Freund und von mir erfährt es niemand. Galt sie Ihnen oder der Gräfin?
1: Wer hat denn das verraten?
0: Apropos deine Tochter, richten Sie ihn besser ab. Er sieht die Gräfin bei Tafel so oft und so unverschämt an. Wenn der Graf das bemerkte, diese Punkte, Sie wissen, ist ja ein Tiger.
1: Unverschämter? Und warum verbreiten Sie solche schändliche Lügen?
0: Ich, oh, wie unrecht, relata refero. Ich setze nicht ein Wörtchen hinzu zu dem, was alle Welt sagt.
2: Wie? Was sagt alle Welt?
0: Wie ehrlich.
1: Wohin?
2: Wie? Was höre ich? Unverzüglich, geh und jage den Bösewicht.

0: Knabe, armer Knabe, gestern hab ich ihn ertappt.
1: Wo denn?
0: Wie?
1: Wie?
0: Wo denn?
1: Wo denn? Wie?
0: Bei Barbarina. Ich fand ihre Tür verschlossen. Klopfte. Barbarina öffnet und scheidet seltsam ängstlich. Ihr Betragen gibt mir Argwohn. Ich durchsuche alle Winkel und endlich leise, leise so die Decke von ihrem Tische fand den Pagen. Ach, was erblick ich?
1: Ach, Mensch, ein Unstern.
0: Ha, immer besser. So, mein unschuldvolles Mädchen.
1: Herrgott, kommt es gar nicht
0: vor. Jetzt begreif ich, wie es steht.

0: Basilio, schnell hole Figaro zur Stelle. Er soll doch sehen.
1: Und soll auch hören. Geschwind nur.
0: Nein, bleibe. Welche Keckheit. Kann man sich noch verteidigen, wenn die Schuld so erwiesen?
1: Man hat's nicht nötig, wenn man unschuldig ist.
0: Doch wann kam der Bursche her?
1: Schon ehe sie erschienen, war er hier in dem Zimmer. Er wollte mich bitten, dass ich ihm bei der Gräfin Gnade erwirke. Ihr plötzlich kommen brachte ihn so in Verwirrung, dass er schnell im Sessel sich versteckte.
0: Aber ich setzte mich doch gleich, als ich in das Zimmer trat.
1: Ja, damals steckte ich noch hinter dem Sessel.
0: Und als ich mich dahinter versteckte,
1: da schwang ich mich ganz leise hier hinein. Und Susanna deckte mich zu.
0: Verwünscht, so hat er ja gehört, was ich mit dir gesprochen.
1: Ich gab mir alle Mühe, nichts zu hören.
0: Unverschämter!
2: Nur Mäßigung, man kommt.
0: Und du bleibst noch da sitzen, frecher Schlingel!

0: Was soll denn die Komödie?
1: Jetzt geht der Tanz los, stimme bei, Geliebte.
2: Ich habe wenig Hoffnung.
3: Gnädiger Herr, verschmähen Sie nicht den wohlverdienten Zoll unseres freudigen Dankes. Sie gaben das Recht auf, das Ihren Liebenden empörte.
4: Das Recht besteht nicht mehr. Was wollt ihr weiter?
3: Von Ihrer Gnade sollen wir zuerst die Früchte ernten. Zu unserer Hochzeit ist alles vorbereitet. Jetzt bleibt nur übrig, dass Sie Susanna, die Ihre Großmut und Entsagung mir rein erhielt, mit diesem Schleier der Unschuld schmücken.
0: Welch teuflische Schlauheit, hier gilt es Verstellung.
4: Ich danke euch, ihr Freunde, für so wackere Gesinnung. Doch verdient, was ich tat, weder Lob noch Geschenke. Als ich auf ein veraltetes feudales Recht verzichtet, gab ich nur der Natur ihre Rechte zurück.
5: Erleben, erleben, erleben!
2: Wie gerecht!
0: Welche Tugend!
4: Und ich verspreche euch, ihr den Schleier zu reichen.
0: Nur verlange ich einen kleinen Aufschub.
4: Ich will inmitten meiner Untertanen und mit festlichem Gepränge euer Glück begründen.
0: Marcelina muss es verhindern.

0: Medizine stimmt nicht ein.
1: Der Arme ist so traurig, weil der Herr Graf ihn aus dem Schlosse fortschickt.
0: An diesem festlichen Tage.
1: Am Tag unserer Hochzeit.
0: Da jeder sie bewundert.
1: Verzeihung, gnädiger Herr.
0: Du verdienst sie nicht.
1: Ach, er ist ja noch ein Kind.
0: Nicht so sehr, als du glaubst.
1: Ja, bis ich fehlte. Doch über meine Lippen.
0: Schon gut, ich will verzeihen. Ja, mehr noch will ich tun. In meinem Regiment ist eine Offiziersstelle frei. Ich ernenne dich, reise sogleich, Leopold.
2: Ach, wenigstens bis morgen.
0: Nein, augenblicklich.
1: Zu Befehl, gnädiger Herr, ich bin bereit.
0: Nun umarme zum letzten Mal deine Freundin Susanna.
3: Dieser Schlag kam wohl unerwartet.
0: Nun, Herr Hauptmann, geben Sie mir Hand.
3: Ich muss dich sprechen, ehe du noch fortgehst.
0: Addio.

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0: möchte ich, doch wenn Figaro dich liebt, so kann er einziehen. Figaro, komm doch näher. Frau Gräfin möchte wissen.
1: Frau Gräfin können ganz beruhigt sein. Die Sache ist ganz einfach. Dem Herrn Grafen gefällt mein Susannchen. Deshalb möchte im Geheimen jenes Recht gern erneuern, das er freiwillig aufgab. Das scheint mir sehr möglich und ganz natürlich.
0: Ja, möglich, natürlich.
1: Äußerst natürlich. Und wenn Susanna will, auch sehr möglich.
0: Nun mach bald ein Ende.
1: Ich bin zu Ende. Da sein Entschluss gefasst ist, mich zum Kurier zu machen und Susanna zur geheimen Gesandtschaftssekretärin. Und da sie beharrlich das ehrenvolle Amt, das ihr bietet, zurückweist, so droht der Marceline zu begünstigen. Das ist die ganze Geschichte.
0: Und du hast Mut, hier noch zu scherzen, in so ernsthafter Sache.
1: Ist's nicht besser, dass ich dabei noch scherze? Hier ist mein Vorschlag. Durch Basilius sende ich dem Grafen ein Billett, welches ihm von einem Ständigein berichtet, dass sie während des Balles einem Liebhaber geben.
0: Aber Gott, was höre ich? Einem so eifersüchtigen Mann.
1: Nur umso besser. So können wir am schnellsten verwirren, verwicken. Dann wird er nicht mehr wagen, sich noch länger unseren Wünschen zu widersetzen.
0: Sehr gut. Doch wenn er nun statt seiner Marceline vorschiebt.
1: Ungeduld nur. Dem Grafen lasse ich unverzüglich wissen, dass du ihn gegen Abend im Garten erwartest. Der kleine Cherubin, der auf meinen Rat noch nicht abgereist, soll in Mädchenkleidern statt deinen Garten erscheinen. So allein ist es möglich, dass der Herr Graf, den sie dort überraschen, sich bequemt, unsere Wünsche zu erfüllen.
0: Nun, was sagst du?
2: Gar nicht übel.
0: In unserer Lage.
2: Wenn er überzeugt ist,
0: doch haben wir noch Zeit.
1: Der Graf ist auf der Jagd. Vor ein paar Stunden kommt er sicherlich zurück. Ich gehe und schicke Cherubino hierher. Seine Verkleidung überlasse ich Ihnen.
0: Und dann?
1: Und dann?

0: so nennt sie mir heute gaben, der Frau Gräfin vorgesungen.
1: Wer ist der Autor?
0: So sehen Sie, wie seine Wangen vor Verlegenheit glühen.
1: Nimm meine Gitarre und begleite.
0: Ich bin so ängstlich, doch...

der Krieger Figaro sagt, du, ich weiß schon alles, lassen Sie doch sehen, es geht vortrefflich fort.

0: weiß nicht wie. Als ich kam, glitt ich aus, fiel hin, ritzt an einem Stein mir die Haut und habe die Wunde mit dem Band verbunden. Lass sehen doch, es ist nicht schlimm. Wahrhaftig, sein Arm ist noch weißer als der meine und manches Mädchen...
1: So hör doch auf zu schwatzen. Geh in ein Kabinett und hol aus dem Schrank etwas englisches Pflaster. Und dieses Band, wahrhaftig, wegen der Farbe möchte ich nicht gerne missen.
0: Hier das Pflaster, soll ich den Arm verbinden?

0: solchen Wirkung wusste ich bisher noch nicht.
1: Frau Gräfin, scherzen!

0: Das ist ja neu. Sie pflegte doch sonst nicht, ihre Türe zu verschließen.
1: Wohl wahr. Indessen, ich war soeben beschäftigt.
0: Und womit denn?
1: Mit meinen Kleidern. Susanna war bei mir. Sie ging soeben in ihr Zimmer.
0: Jedenfalls scheinen Sie seltsam erregt. Lesen Sie diesen Brief.
1: Der Brief, den fing ruhig schon.
0: Was ist das für ein Geräusch? In dem Kabinett ist etwas gefallen.
1: Ich habe nichts gehört.
0: Und da müssen Sie mit wichtigen Dingen beschäftigt sein.
1: Wieso?
0: Drinnen ist jemand.
1: Wer sollte es denn sein?
0: Und das frage ich Sie. Ich bin ja gerade gekommen.
1: Ach ja, Susanna, so ist es.
0: Sie ging doch, wie Sie sagten, in ihr Zimmer.
1: In ihr Zimmer? Oder dorthin? Ich gab nicht acht.
0: Susanna, und wie kommt es, dass Sie so verlegen sind?
1: Wegen meines Kammermädchens.
0: Das weiß ich nicht. Genug, Sie sind sehr verlegen.
1: Wegen Susanna verlegen zu sein, hätten Sie selber allen Grund.
0: Schon gut, das wird sich zeigen, und zwar sogleich.

0: Also, Sie wollen nicht öffnen.
1: Weshalb sollte ich meine Zimmer öffnen?
0: Nun wohl, so lassen Sie's. Ich bedarf keines Schlüssels. Hey, Leute!
1: Wie? Sie könnte meine Ehre also gefährden.
0: Ganz recht, daran dachte ich nicht. Doch kann ich ja selber ohne alles aufsehen und ohne dass die Leute etwas merken, das Nötige holen. Erwarten Sie mich hier. Doch nein, damit alle Zweifel schwinden, will ich zuvor die Türe selbst verschließen.
1: Wie wird das enden?
0: Sie haben wohl die Güte, mit mir dies Zimmer zu verlassen. Frau Gräfin.

0: Verlassen. Wollen Sie selber nun öffnen oder soll ich?
1: Oh, halten Sie ein und hören Sie mich an. Also trauen Sie mir zu, mich so schwer zu vergehen.
0: Das wird sich zeigen. Jetzt will ich in dieses Kabinett zusehen, wer dort steckt.
1: Gut, also gehen Sie doch, hören Sie mich zuvor.
0: Also ist's nicht Susanna?
1: Nein, doch es ist jemand, der gewiss keinen Grund zum Argon geben kann. Heute Abend sollte ein harmloser Scherz über Fest überraschen und ich schwöre, dass die Ehre, dass die Sitte...
0: Wer ist es? Rede! Ich bringe ihn um!
1: Erbarmen! Ich mag es nicht!
0: So rede!
1: Es ist ein Kind!
0: Wie ein Kind?
1: Ja, Keramik!
0: Es scheint mein Verhängnis, den verwünschten Pagen überall zu finden. Doch wie ist er nicht abgereist, der Verwegene? Also das sind die Striche, das die Verwirrung, das ist der Streich, den dieser Brief mir anzeigt. Komm heraus, verworfene Gabe, unglückselge, zaudere nicht.

0: dein Zagen die Ängstlichkeit.
1: Man scherzt, man verschenkt.
0: Jedoch dieses Briefchen hier.
1: Wie

0: 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Zur Hochzeit, die Stunden entfliehen.
1: Halt, halt, nicht so eilig.
0: Man wartet schon unten.
1: Halt, halt, nicht so eilig. 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

0: weißt du nicht, mein lieber Figaro, wer den kleinen Brief hier schrieb? Nein, ich weiß nicht. Nein, ich weiß nicht.
1: Wie, du weißt nicht?
0: Nein.
1: Wie, du weißt nicht?
0: Nein, wie, du weißt nicht?

0: Fenster hinab in den Garten. Wir vertägen verschiedene Sachen. Doch so eben, es ist nicht zum Lachen. Haben gar einen Menschen in Nahen.
1: Aus dem Fenster,
0: da sehen Sie nur die Mädchen hin.
1: In den Kajal. Was höre ich?
0: Ein Mensch, der hinabsprang. Ich weiß nicht, was schlug oder fall. Wie der Wind war auf und davon.
2: So der Page.
3: Ich weiß, sie sein.
1: Sei doch still. Sei doch still. Fahr und lass. Sei doch still.
4: Betrink sie gar dich schon früh. Du betrink sie gar dich schon früh.
1: Sprich noch einmal wieder, hol es mir.
0: Ein Mensch aus dem Fenster.
1: Aus dem Fenster.
0: In den Garten.
1: In den Garten.

0: sie jagen zu richtig, sicher kam er zu Pferd aus Sibiria. Denn dorthin ist er heute gereist.
1: Ei, bewahre, er war nicht zu zählen, denn er sprang aus dem Fenster zu Fuß.
2: Keine Possen.
3: Mensch, kein.
2: Ich bin es jetzt müde.
3: Wie hilft's denn aus?
2: Also du.
4: Ja, ich sprang.
2: Und warum?
4: Nein,
0: was fuhr ich dir? Was fuhr ich dir im Zimmer? Such dich heim in das liebe Gesicht hin. Das nahm ich in goldenen Tropfen.
4: Ihre Stimme.
0: Ich dachte an das Briefchen.

0: vielleicht ein Register der Gläubiger?
1: Nein, die Rechnung vergessen.
0: So sprich denn, und du lass ihn gehen.
2: Lass ihn gehen und halt ihn.

0: fehlten. Was fehlte?
1: Noch das Siegel.
2: Noch das Siegel.
0: Gib Antwort. Siehst

0: ruhig, nur ruhig. Ich allein entscheide hier.
1: Ob besagt es ihr Versprechen, ist die Jungfer Marzelline, der Sache ich vertrete zur Erfüllung bereit.
2: Sie schon, Sie schon.

0: Ich muss wissen, ob Cherubin schon in Sevilla ist. Deshalb sandte ich Basilio ihm nach.
1: Oh Himmel und Figaro, ihm darfst du nicht sagen. An meiner Stelle gehe ich selbst und stell dich ein. Und
0: noch vor heute Abend erwarte ich ihn zurück.
1: Oh Himmel, ich wuchse mich bedenken, deine Hand liegt in meiner Ruhe.
0: Und Susanna, wer weiß, ob sie mich der Gräfin nicht verraten hat. Wenn sie geplaudert, muss Figaro die Alte heiraten.
1: Selina! Herr Graf!
0: Was begehren Sie?
1: Mir scheint, Sie sind sehr aufgebracht.
0: Was wollen Sie von mir?
1: Herr Graf, die gnädige Gräfin, sie leidet an heftigem Kopfweh und sie lässt um ihr Riechfläschchen bitten.
0: Hier ist es.
1: Spring's gleich wieder.
0: Nein, nein, Sie können es für sich behalten.
1: Für mich? Das sind keine Leiden für Mädchen meines Standes.
0: Eine Braut, die ihren treuen Bräutigam am Hochzeitstag verlieren soll.
1: Wenn von der Mitgift, die Sie mir versprochen, Marcelina, ich bezahle.
0: Ihnen versprochen, wandern.
1: Ich glaub, Sie so zu verstehen.
0: Ja, wenn du mich hättest verstehen wollen.
1: Das ist ja meine Pflicht. Der

0: was du mit mir heute Morgen so sprühnest.
1: Der Page war im Zimmer.
0: Und mit Basilio, der für mich mit dir sprach.
1: Ach, was soll zwischen uns ein Basilio?
0: Sehr wahr, sehr wahr. Und du versprichst mir mein süßes Mädchen. Doch die Gräfin wartet auf das Fläschchen.
1: Was war dein Vorwand? Ich hätte nie gewagt, sie anzusprechen.
0: Geliebteste, so bist du mein.
1: Es käme dir so gelegen, mein schlaues Gräflein.
2: Hey, Susanna, wohin?
1: Schweige, ohne Advokaten ist der Prozess schon gewonnen.
0: Was geschah denn? Der Prozess schon gewonnen. Ah, was hör ich? Also war dies ein Fallstrick?

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0: Der Prozess ist entschieden. Er bezahlt oder heiratet und damit.
1: Ich atme auf.
2: Ich ersticke.
1: So viel denn in den Mann, endlich mein Gott.
2: Exzellenz, ich appelliere. Gerecht ist das Urteil, bezahlen oder heiraten.
3: Sehr gut an Curtio.
0: Sehr gnädig, Exzellenz.
2: Ein vortreffliches Urteil.
4: Wieso vortrefflich?
2: Wir alle finden unser Recht.
4: Ich heirate sie nicht.
2: Du heiratest sie.
0: Du bezahlst oder heiratest. 1000 Belohnen hat sie dir schon geliehen.
2: Ich bin ein Edelmann. Und ohne Genehmigung meiner adligen Eltern.
3: Wer sind sie? Wo sind sie?
2: Ich bin noch auf der Suche. In etwa 10 Jahren hoffe ich sie zu finden.
3: Aha, ein Findelkind?
2: Nein, Herr Doktor, ein verlorenes oder geraubtes.
3: Wie denn?
1: Findel!
3: Beweise!
0: Ja, die Beweise!
2: Gold, edle Steine und reich geschickte Tücher, die die Räuber bei dem Wickelkinde fanden. Das sind untrügliche Beweise meiner adligen Herkunft. Und dann vor allem ein hieroglyphisches Zeichen auf dem Arme.
1: Ein Spaß!

0: Reden wir doch nicht von so uralten Geschichten. Ihr ist mein Sohn, du wirst meine Gattin und die Hochzeit mag sein, sobald ihr wollt.
1: Heute noch feiern wir die dunkle Hochzeit. Nimm mir, es ist der Schuldschein, den du mir einst gegeben hast. Sei dann mit Gift, nimm auch hier diese Böse.
0: Und auch die meine.
2: Bravo, werft immer her, ich kann es brauchen.
1: Nur

0: die hübschesten Mädchen aus dem Schlosse. Vor allem wirst du die hübscheste sein.
1: Ach, wenn der Graf mich fände, ich wäre verloren. Du weißt, er gab mich längst auf der Reise nach Sabine.
0: Was ist da Besonderes, wenn

0: ganz gewiss, Ritter, der kleine Page ist immer noch im Schlosse. Sehen Sie hier zum Beweis seinen Hut.
1: Wie, zu dieser Stunde müsste er längst in Sevilla sein.
0: Verzeihung, heute liegt Sevilla in meiner Wohnung. Dort hat er sich verkleidet und dort ließ er seine Kleider auch zurück.
1: Schändliche
0: Geduld, Sie sollen alles sehen.
2: Seltsame Lösen, und wie nahm sie der Graf auf?
3: Auf seine Stirn las man Wut und Erbe.
2: Vorsicht, damit er noch sicher in die Falle geht.
3: Wo ist das Stell

0: Wächter, das ist ja der Herr Offizier.
1: O Himmel, der Spitzbub.
0: Nun, gnädige Frau.
1: Herr Graf, ich bin nicht minder überrascht und betroffen als ich selber.
0: Doch heute Morgen.
1: Heute Morgen wollten wir in unserer Hochzeit in derselben Weise verkleiden, wie es nun geschehen ist.
0: Warum bist du nicht abgereist?
1: Mein Oberst!
0: Kennst du die Strafe für Insubordination?
1: Exzellenz, Exzellenz! Sie sagten mir so oft, wenn sie mich umarmten und mich küssten. Barbarina, wenn du mich lieb hast, gebe ich dir, was du wünschst.
0: Das hätte ich gesagt.
1: Freilich! Jetzt geben sie mir Cherubin zum Mann und ich will sie so lieb haben, so lieb wie mein Kätzchen. Herr Graf, was sagen Sie?
0: Frau Gräfin, ich bin nicht minder überrascht und betroffen als Sie selber.
2: Brav, meine Tochter, du bist bei einem guten Lehrer in der Schule.
0: Ich weiß nicht, welcher Mensch oder welcher Dämon mir alles, was ich tue, zum Unheil wendet.
2: Herr Graf, halten Sie die Mädchen noch länger hier zurück, dann gute Nachtfeste und Tänze.
0: Ivy, du wolltest tanzen mit der verrenkten Seele.
2: Oh, die Schmerzen sind vorüber, nun kommt die schönen Kinder.
0: Glücklicherweise war das Blumenbeet unten sehr weich.
2: Glücklicherweise, nun aber gehen wir, Mädchen.
0: Und unterdessen ritt der Page im Galopp nach Sevilla.
2: Im Galopp vor dem Schritt, glückliche Reise, nun kommt die schönen Kinder.
0: Und du hattest sein Patent in deiner Tasche.
2: Meiner Tasche.
1: Zum Teufel mit seinen Fragen.
0: Mach ihm nur keine Zeichen, er versteht dich nicht. Und hier behauptet jemand, dass mein Neffe ein Erzlügner ist.
2: Cherubino!
0: Ja, so scheint's.
2: Nun, wie pfeift denn der Vogel?
0: Er pfeift gar nicht. Doch er sagt, dass er heute Morgen selbst auf die Nelken gesprungen.
2: Er sagt es selbst? Je nun. Wenn ich herabsprang, so konnte ich ihn doch nicht hindern, dasselbe zu tun.
0: Auch er war nicht.
2: Springt ein Hammel über den Bach, springen alle Schafe nach. Schon nach der Festung, so gehen wir. Ihr Mädchen, folgt mir und ordnet euch in Reihen. Gib mir den Arm, Susanna.
1: Wer ist er?
0: Unverschämte.
1: Ich unbeschämte. Thank you.

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Man riecht sich um ein Hinblei an ihren Namen. Doch halt, jetzt erst begreif ich's. Jetzt gewiss, was im Brief, das man ihm im Verweigen übergeben.

0: Barbarina, was suchst du?
1: Ach, ich habe sie verloren.
0: Was denn?
1: Was denn? Die Nadel, die der gnädige Herr mir für Susanna gegeben.
0: Für Susanna? Die Nadel? Du verstehst für deine Jahre schon vortrefflich die Kunst, alles, was du treibst, geschickt zu machen.
1: Was gibt's? Warum so aufgebracht?
0: Siehst du denn nicht, dass ich nur scherze? Ei, sieh da. Hier ist die Nadel, die der gnädige Herr mir für Susanna gegeben und die als Siegel eines Briefchens diente, siehst du wohl? Ich weiß alles.
1: Warum fragst du mich denn, wenn du alles weißt?
0: Ich wollte nur hören, was der Graf bei seinem Auftrag dir sagte.
1: Gar nichts Besonderes. Da, liebe Kleine, bring diese Nadel der schönen Susanna und sag ihr, die sei das Siegel des Pinienhaines.
0: Aha, des Pinienhaines.
1: Und weiter sagte er mir, gib Acht, dass es niemand erfährt. Doch du wirst schon schweigen.
0: Na, das versteht sich.
1: Es geht dich auch gar nichts an.
0: Oh, gar nichts, gar nichts.
1: Lies wohl, mein schöner Vetter, nun zu Susanna und dann zu meinem kleinen Benzin.
0: Mutter!
1: Mein Sohn!
0: Das bringt mich um!
1: Beruhige dich, mein Sohn!
0: Das bringt mich um, sag ich!
1: Ruhe, Ruhe und nochmals Ruhe! Der Fall ist ernsthaft und muss überlegt sein! Bedenke nur, dass du noch nicht weißt, mit wem man hier das Spiel treibt!
0: Doch diese Nadel, oh Mutter, es ist dieselbe, die der Graf vorhin suchte!
1: Ja, ja, und deshalb hast du alle Ursache, auf der Hut zu sein und die Gewissheit zu verschaffen! Noch weißt du nicht, ob er auch wirklich...
0: Genug der Worte nun! Ich kenne nun den Ort des Zauberns, stelle ich ein.
1: Mein lieber Sohn, was siehst du?
0: Alle Ehemänner werde ich rächen. Adieu.
1: Das hinterbringe ich gleich Susanna. Sicher ist sie nicht schuldig.

0: im Pavillon zur Linken. Ja, ja, so sagte er. Also hier, der ist es. Ach, wenn er doch nur käme. Oh, Himmel!
1: Das ist Barbarina. Wer kommt da? Wer sind es, die sich selbst hierher bestellt?
2: Welch finstere Miene. Du siehst ja aus wie ein Verschworener. Was zum Henker soll all dies bedeuten?
1: In kurzem sollt ihr sehen. Auf diesem Platze bereite ich ein Fest vor, meinem ehrbaren Bräutchen und unserem gnädigen Herrn.
3: Charmant, charmant. Ich fange an zu begreifen, Sie sind ohne mein Zutun handelseinig geworden.
1: Bleibt hier in der Nähe und weicht nicht von der Stelle. Ich will indes meine Maßregeln treffen und komme gleich zurück. Auf ein Zeichen von mir eilt alle dann herbei.
3: Der ist ja wie besessen.
2: Doch was erreicht er?
3: Gar nichts. Dem Herrn gefällt Susanna. Diese gibt ihm hier ein Stelldichein, was wieder Figaro nicht zusagt.
2: Je nun soll er ihn alles still ertragen.
3: Was so viel ertragen, wird auch er tragen müssen. Und dann, was kann er dabei gewinnen? Mit großen Herren, wie das Sprichwort schon sagt, ist nicht gut Kirschen essen. Sie bekommen die Kirschen und wir die Kerne.
2: Alles ist richtig, auch kann die Stunde nicht mehr fern sein.
3: Ich höre kommen.
2: Sie ist es.

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0: ist naht die große Stunde der Entscheidung.
1: Wenn gnädige Frau erlauben, will ich unter diesen